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1: Im Studio Jan Seifert. Nach dem tragischen LKW-Unfall auf der A9 versuchen Ermittler, die genaue Unfallursache herauszufinden. Am Morgen war der Fahrer mit seinem Gespann bei Hippoldstein erst an die Leitplanke gekracht und dann mit dem Führerhaus umgekippt. Die Ladung, Metallstangen, verteilte sich auf der Fahrbahn. Weder die Ersthelfer, ein Bus voller Soldaten, noch die Einsatzkräfte, die ihn danach mit dem Heli ins Krankenhaus brachten, konnten jedoch sein Leben retten. Der Tankrabatt kommt nicht vollends bei den Autofahrern an, sagt der ADAC. Nach seinen Berechnungen wurde Sprit im Schnitt 13 Cent günstiger, 16 Cent beträgt aber der Steuerrabatt. Tankstellenketten begründen es damit, dass der Sprit noch von vor der Rabattregelung in den Tanks lagert. Und das 276. Frankenderby steht an. 13.30 Uhr ist der Club in Fürth auf dem Rasen. Nürnberg steht aktuell auf Tabellenplatz 9, das Kleeblatt ist vorletzter. Soweit der Star FM Nachrichtenüberblick.
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1: Im Studio Jan Seifert. Nach dem tragischen LKW-Unfall auf der A9 versuchen Ermittler, die genaue Unfallursache herauszufinden. Am Morgen war der Fahrer mit seinem Gespann bei Hippoldstein erst an die Leitplanke gekracht und dann mit dem Führerhaus umgekippt. Die Ladung, Metallstangen, verteilte sich auf der Fahrbahn. Weder die Ersthelfer, ein Bus voller Soldaten, noch die Einsatzkräfte, die ihn danach mit dem Heli ins Krankenhaus brachten, konnten jedoch sein Leben retten. Der Tankrabatt kommt nicht vollends bei den Autofahrern an, sagt der ADAC. Nach seinen Berechnungen wurde Sprit im Schnitt 13 Cent günstiger, 16 Cent beträgt aber der Steuerrabatt. Tankstellenketten begründen es damit, dass der Sprit noch von vor der Rabattregelung in den Tanks lagert. Und das 276. Frankenderby steht an. 13.30 Uhr ist der Club in Fürth auf dem Rasen. Nürnberg steht aktuell auf Tabellenplatz 9, das Kleeblatt ist vorletzter. Soweit der Star-FM-Nachrichtenüberblick.
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1: Im Studio Jan Seifert. Nach dem tragischen LKW-Unfall auf der A9 versuchen Ermittler, die genaue Unfallursache herauszufinden. Am Morgen war der Fahrer mit seinem Gespann bei Hippolstein erst an die Leitplanke gekracht und dann mit dem Führerhaus umgekippt. Die Ladung, Metallstangen, verteilte sich auf der Fahrbahn. Weder die Ersthelfer, ein Bus voller Soldaten, noch die Einsatzkräfte, die ihn danach mit dem Heli ins Krankenhaus brachten, konnten jedoch sein Leben retten. Der Tankrabatt kommt nicht vollends bei den Autofahrern an, sagt der ADAC. Nach seinen Berechnungen wurde Sprit im Schnitt 13 Cent günstiger, 16 Cent beträgt aber der Steuerrabatt. Tankstellenketten begründen es damit, dass der Sprit noch von vor der Rabattregelung in den Tanks lagert. Und das 276. Frankenderby steht an. 13.30 Uhr ist der Club in Fürth auf dem Rasen. Nürnberg steht aktuell auf Tabellenplatz 9, das Kleeblatt ist vorletzter. Soweit der Star-FM-Nachrichtenüberblick.
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3: Im Studio Jan Seifert. Nach dem tragischen LKW-Unfall auf der A9 versuchen Ermittler, die genaue Unfallursache herauszufinden. Am Morgen war der Fahrer mit seinem Gespann bei Hippoldstein erst an die Leitplanke gekracht und dann mit dem Führerhaus umgekippt. Die Ladung, Metallstangen, verteilte sich auf der Fahrbahn. Weder die Ersthelfer, ein Bus voller Soldaten, noch die Einsatzkräfte, die ihn danach mit dem Heli ins Krankenhaus brachten, konnten jedoch sein Leben retten. Der Tankrabatt kommt nicht vollends bei den Autofahrern an, sagt der ADAC. Nach seinen Berechnungen wurde Sprit im Schnitt 13 Cent günstiger, 16 Cent beträgt aber der Steuerrabatt. Tankstellenketten begründen es damit, dass der Sprit noch von vor der Rabattregelung in den Tanks lagert. Und das 276. Frankenderby steht an. 13.30 Uhr ist der Club in Fürth auf dem Rasen. Nürnberg steht aktuell auf Tabellenplatz 9, das Kleeblatt ist vorletzter. Soweit der StarFM-Nachrichtenüberblick.
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Darf es vielleicht auch ein bisschen dunkler sein? Für alle, die auf den unverwechselbaren Sound von From Ashes to New stehen, gibt's jetzt was auf die Ohren. Die For You heißt ihre Single. Und die hörst du jetzt in der Star FM

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1: Zum Europäischen Protesttag am 5. Mai macht die Aktion Mensch darauf aufmerksam, dass echte Teilhabe für viele Menschen mit Behinderung noch immer an Bürokratie und fehlender Aufklärung scheitert. Christina Marx von der Aktion Mensch.
2: Teilhabe darf kein bürokratischer Kraftakt sein, sondern muss im Alltag für alle Menschen verlässlich gewährleistet werden.
1: Bundesweit gibt es dazu vom 2. bis 10. Mai rund 500 Aktionen und Veranstaltungen. Weitere Infos auf aktionmensch.de und auf ratgeberjournal.de.
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4: Im Studio Jan Seifert. Nach dem tragischen Lkw-Unfall auf der A9 versuchen Ermittler, die genaue Unfallursache herauszufinden. Am Morgen war der Fahrer mit seinem Gespann bei Hippoldstein erst an die Leitplanke gekracht und dann mit dem Führerhaus umgekippt. Die Ladung, Metallstangen, verteilte sich auf der Fahrbahn. Weder die Ersthelfer, ein Bus voller Soldaten, noch die Einsatzkräfte, die ihn danach mit dem Heli ins Krankenhaus brachten, konnten jedoch sein Leben retten. Der Tankrabatt kommt nicht vollends bei den Autofahrern an, sagt der ADAC. Nach seinen Berechnungen wurde Sprit im Schnitt 13 Cent günstiger, 16 Cent beträgt aber der Steuerrabatt. Tankstellenketten begründen es damit, dass der Sprit noch von vor der Rabattregelung in den Tanks lagert. Und das 276. Franken-Derby steht an. 13.30 Uhr ist der Club in Fürth auf dem Rasen. Nürnberg steht aktuell auf Tabellenplatz 9, das Kleeblatt ist vorletzter. Soweit der StarFM-Nachrichtenüberblick.
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Instrumente für ein paar Musiker, aber eine komplette Musikrichtung für die ganze Menschheit. Dexter and the Moon Rocks bringen Steinchen vom Mond mit und ihren Grunge Rock aus Texas direkt in die Star FM Playlist mit Freakin' Out.

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6: Im Studio Jan Seifert. Nach dem tragischen LKW-Unfall auf der A9 versuchen Ermittler, die genaue Unfallursache herauszufinden. Am Morgen war der Fahrer mit seinem Gespann bei Hippoldstein erst an die Leitplanke gekracht und dann mit dem Führerhaus umgekippt. Die Ladung, Metallstangen, verteilte sich auf der Fahrbahn. Weder die Ersthelfer, ein Bus voller Soldaten, noch die Einsatzkräfte, die ihn danach mit dem Heli ins Krankenhaus brachten, konnten jedoch sein Leben retten. Das 30 Grad Frühsommerwochenende hat auch seine Schattenseiten. Etliche Waldbrände halten die Feuerwehren in Atem. In Brandenburg brennt aktuell eine Fläche von 40 Fußballfeldern. Weil das Gebiet voller Munition ist, kann die Feuerwehr nicht löschen, sondern lässt den Brand auf einen Schutzstreifen zulaufen, der die Flammen in Sand ersticken soll. Auch in Attendorn in Nordrhein-Westfalen, bei Olpe, liegt eine anstrengende Nacht hinter der Feuerwehr. Und auch in Romroth in Hessen wurden Brände gemeldet. Unterdessen kommen gute Nachrichten aus der Toskana. Nach den verheerenden Feuern dort können die Menschen zurück in ihre Wohnungen. 17 Cent Steuern runter beim Sprit. Die Tankstellen geben den Rabatt aber nicht komplett an die Autofahrer weiter, sagt der ADAC. Und es gibt weiter Kritik an den Entlastungen der Bundesregierung. Die Chefin der Wirtschaftsweise, Monika Schnitzer, spricht von einem großen Fehler. Tanja Wagner, wie begründet sie das?
7: Sprit ist teuer, weil er knapp ist. Da hilft nur weniger verbrauchen, sagt Schnitzer gegenüber der Augsburger Allgemeinen. Der Staat solle nicht ständig versuchen, jeden Preisschock abzufedern, sondern gezielt die unterstützen, die auch wirklich Hilfe benötigten. Laut ADAC gingen die Preise für Sprit gestern nur um etwa 13 Cent zurück, während die Steuersenkung 16 Cent pro Liter ausmacht. Die Branche hatte argumentiert, dass sich in den Tanks vieler Tankstellen noch Kraftstoff zu den alten Steuersätzen befindet.
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6: Die Überraschung ist ausgeblieben. 3:3 trennt sich Rekordmeister Bayern München von Heidenheim. Erst in der 10. Minute der Nachspielzeit konnten die Bayern den Rückstand ausgleichen. Morgen wird's hier bei uns in Franken spannend. Das 276. Franken-Derby steht an. Der Club zu Gast in Fürth. Soweit das Neueste aus dem Star-FM News Center.
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8: Guten Morgen, ihr Rock'n'Roll Frühstarter. Sonntagmorgen, kurz vor 8. Hier ist wieder die Billy Billmeier Show auf Star FM, Maximum Rock. Es ist Zeit für 4 Stunden feinsten Classic Rock. Mit jeder Menge Geschichten dazu. Und garantiert mit ganz viel Energie. Und mit mehr Energie als in jedem Frühstückscafé. Und wer jetzt noch müde ist, hey, Freunde, keine Panik. Das erledigen wir gleich schön rockig und laut. Also, Lautsprecher an, Fenster auf, wir lüften ab sofort ordentlich durch da draußen. Mit den größten Klassikern und den coolsten Rocksongs ever. Schön, dass ihr mit dabei seid. Und los geht's mit Gotthard dreimal. What I Like, Cupid Arrow und Sister Moon. Ladies and Gentlemen,

Ja, ich mag das auch. Mit euch am Sonntagmorgen zeitig aufstehen und an 4 Stunden kräftig rocken, was das Zeug hält. Schön, dass ihr mit dabei seid hier in der Billy Billmeyer Show. An diesem Sonntag auf Star FM Maximum Rock. Weltbeste Rockstation. Die Frage der Fragen an dieser Stelle. Ja, genau. Was haben wir denn heute wieder alles vor? Heute wird wieder bunt gemischt und genauso muss das auch sein. In dieser Stunde zum Beispiel gleich ein XXL-Klassiker von Derek and the Dominos, komplett ausgespielt, ohne Kürzung von A bis Z, von Anfang bis Ende. In Stunde 2, ja, da steige ich mit euch in meinen DeLorean ein und heute geht unsere Zeitreise zurück bis zum 3. Mai 1964. Und das mit einem kleinen persönlichen Zwischenstopp. Haha, seid schon mal gespannt. Gott, bin ich alt. Ich habe für euch Loverboy eingeladen und auch Michael Schenker mit seiner Band. Beide werden live on stage ihr Bestes geben auf der BB-Show-Bühne. All das heute Morgen und nur in dieser Show. Also dranbleiben, Freunde, Rock'n'Roll in Vollausstattung einfahren und das nur hier bei Star FM Maximum Rock.

0: 80er. Ja! Oh yeah! Musik, feinster Classic Rock aus Kanada, aus dem Jahr 1987 von der Band Helix. Und ihr Song heißt Wild in the Streets, zu finden auf ihrem gleichnamigen Album. Und es war damals das sechste. Ja, sechs ist ja bekanntlich immer gut.
1: Oh, scheiße.
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0: Das kann man doch mal sagen, Leute. Chef schläft ja noch. Der XXL-Song, Freunde, immer tutti kompletti ausgespielt. Und es gibt Songs, die hört man einfach nur so. Ja. Und dann gibt's wiederum Songs, die gehen direkt unter die Haut. Und manchmal sogar noch viel, viel tiefer. Wie zum Beispiel der Megasong Layla von Derek and the Dominos. Mit Eric Clapton übrigens an der Gitarre und mit sehr, sehr viel Gefühl. Und dazu gibt es auch eine Geschichte, die fast noch intensiver ist als die Musik selbst. Geschrieben hat den Song Mr. Slowhand höchstpersönlich. Und zwar für Patty Boyd, in die er unsterblich verliebt war. Voll verknallt. Problem war damals nur, Patty Boyd war zu diesem Zeitpunkt die Ehefrau von George Harrison. Autsch. Also unerfüllte Liebe und Sehnsucht ohne Ende. Und genau daraus entsteht dann einer der größten Meilensteine der Rockgeschichte. Mit diesem rauen, treibenden Gitarrenriff, wie geil. Und plötzlich kippt das Ganze dann in einen ruhigen, fast schon schwebenden zweiten Teil. Also zwei Songs in einem und beide bleiben hängen. Freunde, jetzt heißt es, alles um euch vergessen und einfach nur eintauchen bei Derek and the Dominos und Layla.

Traumstückchen. Mr. Blue Sky von ELO, das Electric Light Orchestra. Nur zu hören hier auf Star FM Maximum Rock, specially in der Billy Bimmer Show. Schönen Sonntagmorgen zusammen, cool, dass ihr mit dabei seid. Und gleich geht's ein Stückchen weiter raus aus der normalen Umlaufbahn. Wir sprechen nämlich gleich über einen Mann, der nicht einfach nur Gitarre gespielt hat. Er hat seine Gitarre zum Leuchten gebracht. Und das im wahrsten Sinne des Wortes. Mit jeder Menge Make-up, Laser und Explosionen. Und mittendrin dieser Mann mit der Coolness eines intergalaktischen Rockstars. Die Rede ist von Ace Frehley. Der ehemalige Gitarrist von Kiss wäre vergangenen Montag 75 geworden. Wir erinnern gleich an ihn und spielen dazu natürlich einen super Song mit ihm und seiner Band Kiss. Mama.

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1: 75 wäre er geworden vergangenen Montag. Und irgendwo da oben, da bin ich felsenfest überzeugt von, steht er immer noch. Der Spaceman mit seiner Gitarre. Ace Frehley, Gründungsmitglied von KISS, Gitarrist mit eigenem Stil und wahrscheinlich der Einzige, der seine Soli mit Lichtshow geliefert hatte, noch bevor andere überhaupt wussten, wo der Lichtschalter ist. Ein nachträgliches, rockiges Happy Happy Birthday geht jetzt mal in Richtung Rockerhimmel. Und seine Band KISS war nie einfach nur Musik, das war ein Gesamtkunstwerk. Make-up, Explosionen, Bühnenbombast und mittendrin dieser unglaublich coole Man mit seinen geilen Riffs, die direkt ins Ohr gehen und hängen bleiben, ein Leben lang. Und genau das bleibt. Dieser einzigartige Sound, der sofort funktioniert. Kein Umweg, keine Erklärung nötig, einfach der Hammer. Und genau das feiern wir jetzt auch. Und bitte auch ziemlich laut mit ordentlich Strom auf der Leitung. Freunde, Helm auf, Regler nach rechts. Wir starten durch für KISS und Detroit Rock.

Den habe ich auch gerne aufgelegt, als ich noch als kleiner Vorstadt-DJ unterwegs war in den großen Diskotheken unseres Landes. Naja, so groß waren die gar nicht. Gleich wird's groß hier in dieser Show auf StarFM Maximum Rock. Richtig groß, und zwar in Stunde 2. Ich habe euch nämlich Billys Dreierpack mit einer Band vorbereitet, die weiß, wie man Emotionen auf Stadiongröße bringt. Mit unglaublich geilen Refrains. Deswegen heißt es gleich wieder mal volle Stimme und keine Kontrolle mehr bei euch zu Hause. 3 Songs am Stück und jeder davon ein Treffer. Mit Journey nach Johnny Gio.

0: Geile Stimme, geiler Song hier auf Star FM Maximum Rock. Jetzt muss ich mich trotzdem noch mal ganz schnell melden. Hier am Ende von Johnny Gioelis Song Let Me Know. Das passt auch so schön an dieser Stelle. Denn meine Showassistentin Kerstin war gerade da und hat gesagt, du erzählst etwas von dem Song, der Song ist, den du immer in den größten Diskotheken der Welt aufgelegt hast und sagst aber nicht, von wem er ist und wie er heißt. Aha, habe ich das wirklich nicht gemacht? Okay, ich hole es nach. Jetzt. Das war Ian Lloyd mit Love Stealer.
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5: Im Studio Jan Seifert. Jetzt ist klar, mehr Security, mehr Kameras und das Alkoholverbot zeigen offenbar Wirkung. Es gab weniger Straftaten auf Bahnhöfen, meldet die Allianz pro Schiene und hat sich die aktuelle Kriminalstatistik angeschaut. Mehr von Ursula Winkler.
6: Dass die Bahnhöfe sicherer geworden sind, führt der Verband auf den Einsatz von Security-Leuten und Kameras zurück. Er lobt auch, dass inzwischen an einigen Bahnhöfen ein Alkoholverbot gilt. Sorge gibt es aber wegen der zuletzt fast 2700 Angriffe auf Mitarbeitende. Ein Anstieg um 11% in nur einem Jahr. Nach einer tödlichen Attacke auf einen Zugbegleiter will die Bahn auch mehr Sicherheitskräfte einstellen und testweise sind in einigen Regiozügen 2 Kontrolleure im Dienst. Diese Doppelbesetzung fordert die Eisenbahn- und Verkehrsgewerkschaft in allen Zügen, aber Bund und Länder halten das für unbezahlbar.
5: Welche Folgen hat der Zollstreit mit den USA für die deutsche Wirtschaft? Ernsthafte, sagt der Präsident des IFO-Instituts Clemens Fürst und warnt vor einem neuen Handelskrieg. Mehr von Dirk Zeitler.
7: US-Präsident Trump hat angekündigt, die Zölle auf Autos und Lastwagen aus der Europäischen Union von 15% auf 25% zu erhöhen. Die neuen Sätze sollen bereits ab kommender Woche gelten. Wie soll die EU darauf reagieren? Jens Südekum, Berater am Bundesfinanzministerium, rät abzuwarten. Zunächst solle geprüft werden, ob die angekündigten US-Zölle tatsächlich erhoben würden. Für diesen Fall sprach er sich allerdings für angemessene Gegenmaßnahmen der EU aus.
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5: Derby-Zeit hier bei uns in Franken. Zum 276. Mal treffen Fürth und Nürnberg aufeinander. Fürth steckt im Abstiegskampf, der Club ist schon sicher weiter. Trainer Miro Klose will es nachher dennoch nicht schleifen lassen.
8: Fürth hat genauso Stärken und Schwächen, genauso wie unsere Mannschaft. Dementsprechend gehe ich davon aus, dass es ein sehr emotionales, sehr spannendes Derby wird und dass da Nuancen und Kleinigkeiten entscheiden. Die Visiere nach oben und aufeinander los.
5: Soweit das Neueste aus dem Star FM News Center.
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0: Mit der zweiten Stunde. Good morning zusammen. Schön, dass ihr wieder mit dabei seid. Und im Prinzip sind wir ja alle schon hellwach gerockt. Falls ihr aber gerade erst jetzt zugeschaltet habt, erstmal ein herzliches Willkommen im Club der gut gelaunten Rockfans. Lasst euch euren ersten Kaffee des Tages gut schmecken und kommt langsam und schön gepflegt rein in diese Show. Wir drehen gleich wieder ein bisschen an der Zeitmaschine, schauen also zurück, musikalisch zurück und holen uns den Sound dieser großartigen Zeit direkt ins Hier und Jetzt. Und wir starten durch mit Billys Dreierpack. Dreimal Journey ohne Unterbrechung. Schönen Sonntagmorgen.

0: tausendmal gehört und immer noch einmal zu wenig. Das sind sie, die Meilensteine der Rockgeschichte, die größten Klassiker, die coolsten Rocksongs ever. 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Und jetzt wird's Zeit für einen dieser Songs, bei denen man merkt, wie viel Atmosphäre unser geliebter Rock wirklich haben kann. Es war Anfang der 80er in Australien. Eine Band rund um Mastermind Ivor Davis spielt sich in Richtung Rock Olymp. Zu Beginn hießen sie Flowers. Dann wurde sich umbenannt. Mit nicht mehr ganz so viel Farbe, aber dafür wesentlich cooler. Denn aus den bunten Flowers wurde Icehouse. Eine Band, die nie laut schreien musste, um gehört zu werden. Stattdessen präzise Produktionen, kühle Synths, Gitarren mit Raum und ein Sound, der eher wirkt als drückt. Und ihr wohl berühmtester Street Café stammt aus der Phase, in der Icehouse genau diesen Stil perfektioniert hatten. New Wave trifft auf Rock, aber ohne Hektik. Keine große Geste, kein Refrain, der alles sprengt, sondern ein Track, der sich Schicht für Schicht aufbaut und dann hervorragend glänzt. Viel Spaß jetzt mit Icehouse und Street Café.
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0: Nummer mochte ich schon immer, deswegen spiele ich die auch immer wieder gerne aus Finnland, The Rasmus in the Shadows. Zu finden übrigens auf ihrem 5. Studioalbum, falls ihr euch den Song mal zulegen möchtet. Die ganze Platte ist super, heißt Dead Letters und es war auch die erste Single-Auskopplung aus dieser Platte und zugleich ihr kommerziell erfolgreichstes Stückchen. The Rasmus und In the Shadows.
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0: Es ist eigentlich immer diese geniale Mischung aus Druck und Melodie, die unglaubliche, unfassbare und gewaltige Songs entstehen lässt. Also Songs, die einen förmlich wumm umhauen. Three Doors Down haben genau das gemacht und das Ganze dann auch noch schön perfektioniert. Wenn ihre Songs also im Radio laufen, wird in der Regel auch immer mitgesungen. Egal ob geplant oder nicht und egal wo man sich gerade aufhält. Und irgendwo im Hintergrund sorgt Chris Henderson dafür, dass alles genau da sitzt, wo es hingehört. 55 ist er geworden, der Chris, am Donnerstag. Und Chris ist nicht nur der Gitarrist von Three Doors Down, er ist auch ein ganz spezieller Musikus, der für die leisen Heldenmomente im Rock steht. Also, meine Lieben, Stimme ölen, der Refrain kommt nämlich schneller als gedacht. Bei Three Doors Down und When I'm Gone. Happy, happy birthday, Chris. Rock on.

Was für geile Stimme, was für geiler Song. Nur auf Star FM Maximum Rocks, das Jordan Fründi. High Road Easy. So, und jetzt heißt es einsteigen in meinen DeLorean. Wir fliegen los. Ich muss nur noch das Datum einstellen. 3. Mai 1964. Haha, was für Datum, der Wahnsinn. Während irgendwo auf der Welt Rockgeschichte geschrieben wird, passiert nämlich noch was ganz anderes. Ein kleiner Schreihals kommt zur Welt in Berlin und ahnt damals natürlich noch nicht, dass er irgendwann mal sonntags 4 Stunden lang bei der weltbesten Rockstation mit dem Namen Star FM Maximum Rock die Menschen schön wachröckelt. Und das natürlich mit den coolsten Rocksongs ever. Tja, und so stehe ich jetzt hier am Mikro und einem weiteren Jahr auf dem Tacho. Jo, ich habe Geburtstag heute, das ist schön. Und das Beste daran ist, ihr feiert mit, meine lieben Freunde. Und es ist keine Torte nötig. Nein, wir nehmen Gitarren und singen mit. Mit AC/DC. Und

0: Wahnsinn! Champagne? Zum Geburtstag? Das ist ja nett, Freunde. Sekt hätte auch gereicht. Schönen Sonntagmorgen zusammen. Schön, dass wir meinen Burzeltag ein bisschen feiern hier in dieser Show auf Star FM Maximum Rock. Danke auch für die zahlreichen Glückwünsche auf Social Media. Ihr seid einfach der Hammer. Ihr seid das Beste, was mir passieren konnte. Deswegen jetzt die Frage an dieser Stelle. Wollen wir eine Party feiern?
1: Ja! Yeah!
0: Man wird nur einmal 62. Dann holen wir jetzt eine Megaband auf die Bühne.
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0: Meine sehr verehrten Damen und Herren, da sind wir auch schon live on stage. So schnell kann es gehen. Die Scheinwerfer sind auch schon an. Guck mal. Und ich sehe euch alle gespannt zur Bühne vorschauen. Mit ganz, ganz großer Freude auf die erste Live-Band, die ich heute Morgen ja schon angekündigt habe, zu Beginn dieser Show. Seid ihr bereit für den Moment, auf den ihr auch schon die ganze Woche gewartet habt? Ja, ich sehe euch nicken. Dann lasst uns das bitte hier wieder gemeinsam rocken. Mit voller Energie und mit einer grandiosen Rockband der 1980er Jahre. Sie stammen aus Kanada, heißen Loverboy und spielen für uns jetzt einen ihrer größten Hits. Working for the Weekend. Also, Hände hoch, mitsingen und mitgehen. Bühne frei für Mike Reno und Co. Let's go in dieser Show. Hier sind Loverboy Rock.

starkes Stückchen, das Stückchen hier. Metallica. Hero of the Day auf Star FM Maximum Rock. Das war's fast schon wieder mit Stunde Nummer 2. Wir blicken mal in die Zukunft Richtung Stunde Nummer 3. Die wird nicht nur laut, die wird auch richtig schön 80er. Billys Dreierpack zum Durchstarten in die neue Rockstunde mit Don und seiner Band Docke. Also meine Lieben, Lederjacke schon mal anziehen, Bühnenlicht noch schnell installieren zu Hause und bitte die Nebelmaschine nicht vergessen. Ja, das ist die Art von Rock, die ich absolut liebe. 3 Heavy Rock Songs hintereinander. Gleich nach der Halbzeitpause und direkt nach Queen und We Will Rock You und nach Autograph. Turn up the radio. Auf

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4: Im Studio Jan Seifert. 5.000 US-Soldaten sollen aus Deutschland abgezogen werden, sind ja die Pläne von Präsident Trump als Reaktion auf die Spannungen mit der Bundesregierung. Was bedeutet das denn für die Standorte hier bei uns in Franken? Mehr aus der Nachrichtenredaktion.
5: Ja, eine Menge. Denn laut Washington Post ist vor allem der Abzug der Kampfbrigade möglich. Die sind vor allem in Grafenwöhr in der Oberpfalz, in Vilseck im Landkreis Amberg-Sulzbach und in Hohenfels im Landkreis Neumarkt-Oberpfalz stationiert. Konkret ist aber noch nichts. Auch für eine komplette Schließung gibt's noch keine Hinweise. Konkrete Zahlen kommen aber schon mal aus Ramstein in der Pfalz. Der Ort profitiert von der Airbase mit Mieteinnahmen und Umsätzen der Leute, die einkaufen, und schätzt die Einnahmen jährlich auf 2 Milliarden US-Dollar.
4: Fast ein Jahr regiert jetzt Schwarz-Rot, aber die meisten Leute glauben nicht dran. 58% rechnen laut aktueller INSA-Umfrage nicht damit, dass die Koalition der Bundesregierung bis 2029 durchhält. Nur 24% glauben, dass sie es bis zum Ende schafft. 3/4 der Befragten sind mit der Regierungsarbeit unzufrieden. Und in der Sonntagsfrage liegt die AfD mit 28% 4 Punkte vor der Union.
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4: Zum Fußball. Jubel bei Schalke. 3 Jahre zweite Liga sind vorbei. Mit dem 1:0 gegen Düsseldorf ist der Aufstieg perfekt. Bis in die Nacht haben Spieler und Fans gefeiert. In der ersten Liga hat RB Leipzig einen Dämpfer im Kampf um die Champions League Plätze kassiert und der FC Bayern ist in der 10. Minute der Nachspielzeit an einer Blamage vorbeigeschrammt. Fabian Schaffer fasst zusammen.
6: Mit 1:4 verlieren die Leipziger in Leverkusen. Damit bleibt der Kampf um die Champions League-Plätze weiter spannend. Trotz der Niederlage hat RB als Dritter die Pole Position. Bayer belegt nun Rang 4. Zuvor konnte Meister FC Bayern gerade noch eine Niederlage gegen Schlusslicht Heidenheim abwenden. In den Schlusssekunden traf Olise zum 3:3 Ausgleich. Die weiteren Ergebnisse: Bremen-Augsburg 1:3, Frankfurt-Hamburg 1:2, Union Berlin, Köln 2:2 und Hoffenheim-Stuttgart 3:3.
4: Derby-Zeit hier bei uns in Franken. Zum 276. Mal treffen Fürth und Nürnberg aufeinander. Der Club ist in der Tabelle schon sicher weiter. Fürth steckt im Abstiegskampf. Aber Fürth-Trainer Heiko Vogel sagt, die Liga ist nicht alles.
7: Ich glaube, dass das Derby einfach völlig andere Gesetze schreibt und unabhängig von Tabellensituationen. Deswegen fällt es, glaube ich, sehr viel einfacher als sonst, eine Tabellenkonstellation auszublenden, weil es eben das Derby ist.
4: Anstoß ist um 13.30 Uhr. Soweit das Neueste aus dem StarFM News Center.
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9: Dritte Stunde, Halbzeit. Und jetzt sind wir im Sweet Spot. Es ist Sonntag, die beste Rockmusik läuft. Vielleicht gibt's auch schon das zweite Frühstück. Lehnt euch schön entspannt zurück. Denn genauso soll ja ein Sonntagmorgen auch sein, schön entspannt. Aber eines ist auch klar, hier wird nicht eingerostet, hier wird weiter gerockt. Ich habe noch einen feinen Doppelrocker für euch in dieser Stunde, dann jede Menge echte Klassiker und Songs, bei denen automatisch auch eure Birne mitgeht. Also egal, ob ihr gerade unterwegs seid oder vielleicht auch noch im Pyjama, ich bin bei euch und wir rocken das auch in dieser Stunde. Jetzt dreimal.

0: Ich mochte die Songs von Don Dokken schon immer. Und weil der Don der Chef der Band ist, heißt die Band so wie er, nämlich Dokken. In My Dreams, Standing in the Shadows und The Hunter. Das waren drei an der Zahl in Billys Dreierpack, immer zum Durchstarten in die neue Stunde. Ein und dieselbe Band dreimal ohne Unterbrechung. Nur in der Billy Bill Meyer Show und nur auf Star FM Maximum Rock. Und jetzt, meine lieben Freunde, wird's ein bisschen 90er. Ein bisschen alternative und ziemlich cool.
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0: Und das wird es jetzt mit Darcy Radsky von den Smashing Pumpkins. Darcy hatte nämlich vergangenen Freitag ihren 58. Das feiern wir jetzt ein bisschen nachträglich. Wie immer alles Gute, Darcy. Und Rocker. Ihre Band hatte ja diesen ganz eigenen Klang, diesen speziellen Klang zwischen Melancholie, Wucht und dieser ganz besonderen Art von wir machen das jetzt einfach mal anders. Also keine glatten Kanten, kein Hochglanz, sondern Atmosphäre. Musik, die sich anfühlt, statt nur zu laufen. Und genau da liegt auch die Stärke der Smashing Pumpkins. Songs, die nicht sofort alles preisgeben, aber lange bleiben. Und Darcy war Teil dieses Sounds. Ruhig, unaufgeregt, aber entscheidend. Diese Band hatte einfach ihren ganz eigenen Sound, wie bei diesem Song. Let's go

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1: Alter Spruch sagt ja, doppelt gemoppelt hält besser. Deswegen spiele ich auch immer ganz gerne mal zwei von ein und derselben Band. In diesem Falle hier ein und denselben Künstler. If I Could Walk on Water, kennen wir, ist von Eddie Money und ist ein Song mit Ohrwurm-Garantie, auch zum Mitsingen. Auch für all diejenigen unter euch, die so wie ich nicht so richtig textsicher sind. Denn spätestens bei diesem Na-Na-Na-Na-Na-Part im Refrain kann dann wirklich jeder mitsingen. Einer der wertvollsten Parts im ganzen Song. Und diese Stelle entstand nur durch Glück im Unglück, denn statt des Na-Na-Nas sollten da eigentlich Bläser sein. Aber die beauftragte Blaskapelle, yo lady, kam nicht, weshalb Eddie Money und seine Band improvisieren mussten. Studiozeit kostet ja bekanntlich auch viel Geld, auch für den Herrn Money. Das Ergebnis war der Mega-Hit Walk on Water, der es 1988 sogar bis in die Top 10 der Billboard Hot 100 geschafft hat. Und weil zum Doppelrocker ja immer zwei Songs gehören, gibt's vorab ein

Weltraumstückchen, keine Frage. In a Darkened Room heißt das Teil, ist von Skid Row und gibt's nur hier auf der weltbesten Rockstation. Star FM Maximum Rock hier. Schönen Sonntagmorgen. Vielleicht heißt es bei euch auch schon Mahlzeit. Ich weiß ja nicht, was ihr im Moment alles so treibt und das geht mich auch gar nichts an. Was wichtig ist, ist, dass ihr mir mindestens ein Öhrchen leiht, sonst versäumt ihr alles. Und gleich spiele ich euch auch noch eine Hammernummer. Ich spiele euch nämlich gleich Hard. Also gleich gibt's zwei Schwestern und einen ganz besonderen Track, der bis heute diese einzigartige, unverwechselbare eigene Spannung aufbaut und auch hat. Ein Song, der nicht sofort explodiert, sondern der sich so schön langsam aufbaut und richtig süchtig macht und dich dann auch sowas von reinzieht, ohne dass du es merkst. Lasst euch überraschen. Und genau das macht ihn ja auch so stark und auch irgendwie gefährlich. Lasst ihn euch bitte nicht entgehen. Und hey, nicht dagegen ankämpfen, ja? Einfach unauffällig mitgehen. Okay? Gibt's alles nach den Scorps? Chak, tju, chak, tju, chak, tju. Und nach Gary Moore. Walking by myself.

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1: Und jetzt wird's ein bisschen mystisch, aber auch ziemlich lässig. Und das mit H, zwei Schwestern, eine Band und ihren grandiosen Sound-Song mit dem Titel Magic Man. Ein Song über Verführung, Spannung und diesen Moment, in dem man merkt, da passiert gerade was, ja? Und es ist schwer, sich dem zu entziehen. Musikalisch gesehen baut sich das Ding schön langsam auf. Bass, Gitarre, mit einer leicht hypnotischen Stimmung. Und dann zieht dich dieser Song komplett an und rein. Dann bist du im Sog des Magic Man. Und genau das macht ihn auch so stark. Der kommt nicht mit der Tür ins Haus. Der schleicht sich einfach rein und saugt dich auf. Also Freunde, ich hab's schon mal erwähnt, nicht wehren, einfach mitgehen. Lasst euch jetzt verzaubern vom Magic Man. Hier sind Heart komplett ausgespielt.

Ich verknallt in die Lady. Ich war 9. Und sie, ja, ein bisschen älter. 1973, Susi Quattro und 48 Crash hier auf Star FM Maximum Rock. Und jetzt, meine Freunde, meine lieben Freunde, sprechen wir über Styx. Styx ist, ja, nicht nur der Fluss ins Reich der Toten, also in der griechischen Mythologie. Styx ist natürlich auch eine fantastische Rockband. Und deshalb dürfen wir uns jetzt auf drei im Billys Dreierpack von und mit Styx freuen. Mit dabei ist Renegade, Blue Color Man, und den Anfang macht ein Song, der seiner Zeit in Sachen Umweltschutz schon ganz schön voraus war. Er heißt Mr. Roboto und ist zu finden auf ihrem Album Kilroy Was Here. Dieser Song wurde, Achtung, im Jahre 1983 aufgenommen und das, man höre und staune, auf solarbetriebenen Instrumenten. Wahnsinn. Also vor 43 Jahren schon mit Solarenergie Strom gespart. Und wir sparen auch gleich mit Styx und vorher mit Jackson. 2000 Feet. Eigentlich ja 20,000 Feet.

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1: Im Studio Jan Seifert. 5.000 US-Soldaten sollen aus Deutschland abgezogen werden, sind ja die Pläne von Präsident Trump als Reaktion auf die Spannungen mit der Bundesregierung. Was bedeutet das denn für die Standorte hier bei uns in Franken? Mehr aus der Nachrichtenredaktion.
2: Ja, eine Menge. Denn laut Washington Post ist vor allem der Abzug der Kampfbrigade möglich. Die sind vor allem in Grafenwöhr in der Oberpfalz, in Vilseck im Landkreis Amberg-Sulzbach und in Hohenfels im Landkreis Neumarkt-Oberpfalz stationiert. Konkret ist aber noch nichts. Auch für eine komplette Schließung gibt's noch keine Hinweise. Konkrete Zahlen kommen aber schon mal aus Ramstein in der Pfalz. Der Ort profitiert von der Airbase mit Mieteinnahmen und Umsätzen der Leute, die einkaufen, und schätzt die Einnahmen jährlich auf 2 Milliarden US-Dollar.
1: Jetzt ist klar, mehr Security, mehr Kameras und das Alkoholverbot zeigen offenbar Wirkung. Es gab weniger Straftaten auf Bahnhöfen, meldet die Allianz pro Schiene und hat sich die aktuelle Kriminalstatistik angeschaut. Demnach sanken Gewalt und Straftaten letztes Jahr deutschlandweit um 6%, aber die Zahl der Angriffe auf Bahnpersonal stieg an. Verhandlungserfolg im Erpressungsfall um Babybreihersteller Hip. Ermittler haben in Österreich einen Verdächtigen gefasst. Mehr direkt aus Wien von Albert Otti.
3: Derzeit wird der Verdächtige verhört. Wer er ist und wie er gefunden wurde, darüber schweigen die Ermittler noch. Aus ermittlungstaktischen Gründen, heißt es. In dem Fall geht es um ein Erpresserschreiben und um Babynahrung, die mit Rattengift verunreinigt wurde. Bislang sind insgesamt 5 solche Gläschen aufgetaucht. Und zwar in Österreich, in der Slowakei und in Tschechien. Das deutsche Sortiment von Hip war nicht betroffen. Mit der Festnahme ist die Sache aber noch nicht erledigt. Denn die Ermittler suchen noch nach einem 6. Giftglas.
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1: Derby-Zeit hier bei uns in Franken. Zum 276. Mal treffen Fürth und Nürnberg aufeinander. Fürth steckt im Abstiegskampf. Der Club ist schon sicher weiter. Trainer Miro Klose will es nachher dennoch nicht schleifen lassen.
4: Fürth hat genauso Stärken und Schwächen, genauso wie unsere Mannschaft. Dementsprechend gehe ich davon aus, dass es ein sehr emotionales, sehr spannendes Derby wird und dass da Nuancen und Kleinigkeiten entscheiden. Die Visiere nach oben und aufeinander los.
1: Anstoß ist um 13.30 Uhr. Soweit das Neueste aus dem Star-FM News Center.
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6: 40 Stunden, letzte Stunde. Wie heißt es immer so schön? Finale, oh, Skandale, oh.
7: Oh, Scheiße.
6: Willkommen im großen Finale der BB-Show.
8: Ja!
6: Yes, alright, alright, yeah. Freunde, jetzt wird nochmal alles rausgehauen, was der Sonntag so hergibt, ja? Also falls ihr euch jetzt denkt, das wird langsam runtergefahren, oh no, dann wäre es eine falsche Sendung. Jetzt wird nochmal aufgedreht, Nachbarschaftstest inklusive. Hier sind die letzten 60 Minuten voller Rock, voller Energie und mit genau der richtigen Portion. Warum ist das eigentlich so laut? Weil es geht! Also nochmal sammeln, tief Luft holen und dann gemeinsam durchziehen. Wir starten durch, wie versprochen, mit Sticks im Dreierpack.

ein Song geiler als der andere, ein Song cooler als der andere und deswegen spiele ich sie auch immer gerne. Die guten Alten aus dem Hause Sticks, dreimal zum Durchstarten in die letzte Stunde der BB-Show, hier auf Star FM Maximum Rock, mit dabei in Billys Dreierpack, Renegade, mit dabei Blue Collar Man und Mr. Roboto. Und gleich tun wir wieder was ganz, ganz Großes für die Nachbarschaftsliebe, denn beim Nachbarschaftssong dieser Stunde ist ein wahrer Meilenstein der Rockgeschichte angesagt, den man sicher auch schon bei den ersten Schreien des Frontmannes erkennen kann. Und hey, dem Sänger dieser Band tut dabei aber nichts weh. Stimmt doch, Robert, oder? Ja, er nickt total begeistert zu mir rüber aus dem berühmten Billy Bimmer Studio Nummer 6, wo sich ja die ganz, ganz großen Rockstars die Klinke in die Hand geben. Haha, und er winkt auch schon. Ja, die sind da sozusagen richtig scharf drauf.

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2: Im Sommer 1970 werden Led Zeppelin nach Island eingeladen, um dort auf einem Festival zum kulturellen Austausch zu spielen und damit Großbritannien zu vertreten. Sie kommen am 21. Juni 1970 in Reykjavik an, pünktlich zum Midsommer, dem längsten Tag des Jahres. Die Band ist wie in Trance, hellwach, ohne jedwedes Zeitgefühl, weil da ja um 23 Uhr immer noch die Sonne scheint. Das war aber nicht das Einzige, was die Mannen von Led Zeppelin aus der Fassung gebracht hatte. Denn zeitgleich gab es einen riesengroßen Beamtenstreik in Island und genau deswegen drohte ihr Konzert auch ins Wasser zu fallen. Am Ende ging dann diese außergewöhnliche Reise aber gut aus und inspirierte Led Zeppelin zu einem außergewöhnlichen Song über dieses wunderschöne Land aus Feuer und Eis. Der Island-Song, beziehungsweise der Immigrant-Song jetzt von Led Zeppelin.
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1: So, meine lieben Freunde, jetzt heißt es nochmal Licht runter spottern, denn jetzt wird es nochmal richtig ernst. Vor euch steht nämlich einer der ganz, ganz Großen an der Gitarre. Ein Mann, der mit jedem Ton zeigt, wie Rock wirklich klingen muss. Guckt mal vor zur Bühne. Und jetzt will ich euch hören. Seid ihr bereit?
2: Ja!
1: Ich auch. Ja. Dann lasst uns das hier richtig laut machen, denn das ist kein Song für nebenbei, das ist ein Statement. Die Gitarren vorne, Druck von der Bühne und ihr seid mittendrin. Nichts ist unmöglich in der BB-Show hier auf Star FM Maximum Rock. Also Freunde, keine halben Sachen. Schön klatschen, mitsingen, alles geben. Hier kommt die Michael Schenker Group. Und das mit einem Song, der sofort sitzt. Doctor, Doctor.

0: Legendär der Song, legendär die Band und legendär auch diese Rockstation hier, die genau diese größten Klassiker auch spielt. Die Meilensteine der Rockgeschichte nur hier auf Star FM Maximum Rock, specially in der Billy Billmeyer Show jeden Sonntag zwischen 8 und 12. Die berühmten The Doors und Riders on the Storm.
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0: So, dann gucken wir mal, was steht denn hier. Achtung Billy, Ohren auf für eine Stimme, die sowas von reingeht und sofort im Raum steht. Aha. Und das jetzt mit einer Band, die es einfach verstanden hat, große Refrains und starke Melodien zu spielen. Also genau diese Mischung aus Rock und Gefühl, die einfach immer funktioniert und Hammer ist. Und dann, ja, dann kommt noch diese unglaubliche Stimme dazu, wie gesagt, die einfach verzaubert, die dich süchtig macht. Klar, kraftvoll und einmalig. Und ihre Songs, die Jahrzehnte überdauern, ohne an Wirkung zu verlieren, gehören heute zu den ganz, ganz großen Meilensteinen der Rockgeschichte. Freunde, jetzt wird nochmal schön laut mitgesungen und gefeiert mit Lou Gramm zusammen, der gestern seinen 76. hatte. Aha, auch ein Maikäfer. So, so. Happy, happy birthday, Lou, nachträglich. Und hier ist dein Ständchen. Von uns für dich, beziehungsweise von dir und euch für uns oder so ähnlich. Nicht verwirren lassen, Freunde. Spaß haben bei Foreigner und passend zum gestrigen Tag. That was yesterday.

Los, das war sie schon wieder, eure Billy Billmeyer Show an diesem 3. Mai. 4 Stunden Classic Rock, direkt gezogen aus meiner alten DJ-Plattenkiste, gehen langsam, aber sicher zu Ende. Und ja, ich gebe es ja ehrlich zu, ein kleines Jubiläum war natürlich gedanklich auch immer mit dabei. 62 Jahre, ja, 62 Jahre. Klingt ja erstmal nach etwas ruhiger angehen lassen. Aber nicht, was Radio machen betrifft und nicht, was Abrocken betrifft. Tja, die Kerzen werden zwar mehr, aber die Anlage dafür lauter. Und weil man sich zum Geburtstag ja bekanntlich auch mal was gönnen darf, gibt's jetzt zum Schluss gleich 2x Whitesnake. Ja! Rein zufällig natürlich, völlig uneigennützig und absolut objektiv ausgewählt. Aber genau darum geht's ja auch, Freunde. Musik hören und genießen, die man liebt, und die will ich natürlich mit euch immer teilen, weil ihr auch die Besten seid. Dankeschön fürs Einschalten, fürs Dranbleiben, und jetzt wird gefeiert. Kerstin, eine Runde Sekt für alle. Bis nächsten Sonntag. Keep on rockin', rollin' and lovin', sagt Billy.

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4: Im Studio Jan Seifert. In Nürnberg ist am Morgen ein Mann auf ein Parkhaus geklettert, 6 Meter hoch. Anwohner hatten die Polizei gerufen, weil der Mann offenbar unter Drogen stand, ein Fahrrad auf ein Auto geschmissen und laut rumgeschrien hat. Als die Beamten eintrafen, hing er schon an der Fassade. Er wurde mehrfach aufgefordert, ist dann runtergestiegen, hat sich aber gewehrt und versucht, einen Polizisten zu beißen. 3 Beamte wurden leicht verletzt. Der Mann wurde in Gewahrsam genommen, jetzt laufen gegen ihn Verfahren wegen Widerstand und Sachbeschädigung. Deutlich mehr als 5.000. US-Präsident Trump will offenbar noch mehr US-Soldaten aus Deutschland abziehen als bisher angekündigt. Das hat er gestern am Flughafen in Florida bestätigt. Verteidigungsminister Pistorius versucht zu deeskalieren und betont, dass die US-Truppen im Interesse beider Länder seien. Hintergrund der Krach zwischen Trump und Kanzler Merz in Bezug auf den Iran-Krieg. Was bedeutet das denn für die Standorte hier bei uns in Franken? Mehr aus der Nachrichtenredaktion.
5: Ja, eine Menge. Denn laut Washington Post ist vor allem der Abzug der Kampfbrigade möglich. Die sind vor allem in Grafenwöhr in der Oberpfalz, in Filsig im Landkreis Amberg-Sulzbach und in Hohenfels im Landkreis Neumarkt-Oberpfalz stationiert. Konkret ist aber noch nichts. Auch für eine komplette Schließung gibt's noch keine Hinweise. Konkrete Zahlen kommen aber schon mal aus Ramstein in der Pfalz. Der Ort profitiert von der Airbase mit Mieteinnahmen und Umsätzen der Leute, die einkaufen, und schätzt die Einnahmen jährlich auf 2 Milliarden US-Dollar.
4: Deutschland steht auf Bio, auch wenn die Lebensmittel teurer sind und die Preise weiter steigen. Bio liegt im Trend. Laut Bund stieg der Umsatz in den ersten 3 Monaten dieses Jahres auf fast 5 Milliarden Euro. 6% mehr als letztes Jahr im gleichen Zeitraum.
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4: Derby-Zeit hier bei uns in Franken. Zum 276. Mal treffen Fürth und Nürnberg aufeinander. Der Club ist in der Tabelle schon sicher weiter. Fürth steckt im Abstiegskampf. Aber Fürth-Trainer Heiko Vogel sagt, die Liga ist nicht alles.
6: Ich glaube, dass das Derby einfach völlig andere Gesetze schreibt und unabhängig von Tabellensituationen. Deswegen fällt es, glaube ich, sehr viel einfacher als sonst, eine Tabellenkonstellation auszublenden, weil es eben das Derby ist.
4: Anstoß ist um 13.30 Uhr. Soweit das Neueste aus dem Star FM News Center.

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1: Einen schönen Sonntag zusammen. Ich bin Julian und gemeinsam gucken wir jetzt mal voraus auf die Highlights kommende Woche. Und da geht's morgen schon gut los. In Fürth im Kunstkeller spielt die Band Itches. Nicht zu verwechseln mit Itchy, sondern Itches. Aber auch die machen gute Musik, kommen aus Antwerpen und klingen so.

0: Itches, morgen Abend 21 Uhr im Kunstkeller Fürth. Ein weiteres Highlight dann am Donnerstag in der Heinrich-Lates-Halle in Erlangen. Die Sportfreunde Stiller sind auf Jubiläumstour, sind schon 30 Jahre mittlerweile unterwegs.
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0: Das Konzert der Sporthieß am Donnerstag in Erlangen ist schon restlos ausverkauft, aber in den kommenden Tagen wird es bei uns noch Gästelistenplätze zu gewinnen geben, also fleißig zuhören. Und noch ein Highlight, kommenden Samstag, der 9. Mai, da ist wieder Brauereifest bei Schanzenbräu in Nürnberg-Höfen ab 13 Uhr. Und da wird dieses Jahr ganz besonders gefeiert, denn es ist Jubiläum. Denn vor 10 Jahren, 2016, da wurde die Brauerei in Nürnberg-Höfen eröffnet. Gibt auch wieder ein tolles Programm am Samstag mit Live-Musik, mit Essen, mit Foodtrucks und natürlich mit guten, frisch gezapften Schanzenbräu. Der Eintritt ist frei, das Brauereifest kommenden Samstag. So, in diesem Sinne jetzt erst nochmal einen schönen Sonntag, der Julian.
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6: Im Studio Jan Seifert. In Nürnberg ist am Morgen ein Mann auf ein Parkhaus geklettert, 6 Meter hoch. Anwohner hatten die Polizei gerufen, weil der Mann offenbar unter Drogen stand, ein Fahrrad auf ein Auto geschmissen und laut rumgeschrien hat. Als die Beamten eintrafen, hing er schon an der Fassade. Er wurde mehrfach aufgefordert, ist dann runtergestiegen, hat sich aber gewehrt und versucht, einen Polizisten zu beißen. 3 Beamte wurden leicht verletzt. Der Mann wurde in Gewahrsam genommen, jetzt laufen gegen ihn Verfahren wegen Widerstand und Sachbeschädigung. Deutlich mehr als 5.000. US-Präsident Trump will offenbar noch mehr US-Soldaten aus Deutschland abziehen als bisher angekündigt. Das hat er gestern am Flughafen in Florida bestätigt. Verteidigungsminister Pistorius versucht zu deeskalieren und betont, dass die US-Truppen im Interesse beider Länder seien. Hintergrund der Krach zwischen Trump und Kanzler Merz in Bezug auf den Iran-Krieg. Was bedeutet das denn für die Standorte hier bei uns in Franken? Mehr aus der Nachrichtenredaktion.
7: Ja, eine Menge. Denn laut Washington Post ist vor allem der Abzug der Kampfbrigade möglich. Die sind vor allem in Grafenwöhr in der Oberpfalz, in Vilseck im Landkreis Amberg-Sulzbach und in Hohenfels im Landkreis Neumarkt-Oberpfalz stationiert. Konkret ist aber noch nichts. Auch für eine komplette Schließung gibt's noch keine Hinweise. Konkrete Zahlen kommen aber schon mal aus Ramstein in der Pfalz. Der Ort profitiert von der Airbase mit Mieteinnahmen und Umsätzen der Leute, die einkaufen, und schätzt die Einnahmen jährlich auf 2 Milliarden US-Dollar.
6: Der Waldbrand in Brandenburg hat völlig neue Ausmaße angenommen. Nach übereinstimmenden Medienberichten ist rund um Jüterbog mittlerweile eine Fläche von 113 Hektar betroffen, umgerechnet 200 Fußballfelder. Vor allem der Wind fache die Flammen immer wieder an, heißt das von vor Ort. Brandenburgs Ministerpräsident Woidke dankte den Einsatzkräften. Auch im sächsisch-tschechischen Grenzgebiet kämpfen derzeit rund 500 Einsatzkräfte gegen Waldbrände. Das Gelände dort ist sehr schwer erreichbar, daher werfen Hubschrauber Wasser ab.
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6: Der Countdown fürs 276. Franken-Derby läuft. Fürth empfängt den 1. FC Nürnberg. Der Club ist schon sicher weiter. Trainer Miro Klose will es dennoch nicht schleifen lassen.
8: Fürth hat genauso Stärken und Schwächen, genauso wie unsere Mannschaft. Dementsprechend gehe ich davon aus, dass es ein sehr emotionales, sehr spannendes Derby wird und dass da Nuancen und Kleinigkeiten entscheiden. Die Visiere nach oben und aufeinander los.
6: Anstoß ist um 13.30 Uhr. Soweit das Neueste aus dem StarFM News Center.
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9: Hallo zusammen, willkommen hier zu deinen Rockcharts. Die Top 30 Rocksongs der Woche jetzt hintereinander weg von dir bestimmt und gewählt per Klick in der StarFM Rock App und auf starfm.de. Wir sind der Community Radio, du bestimmst, welche Musik am Ende läuft, welche neuen Tracks reinkommen. Und klar, Rock Top 30, das klingt nach neuer, frischer Musik von neuen, frischen Bands und die sind definitiv dabei. Aber natürlich auch neue Tracks von großen, etablierten Rocklegenden. Ich freue mich zum Beispiel auf die neue von Muse. Warum? Ganz ehrlich, weil es der musicste Song seit Jahren ist. Verzerrte Gitarren zurück bei Muse, dass ich das noch erleben darf. Megatrack gibt es nachher noch als Neuvorstellung. Die neue Fahrerin Urlaub natürlich auch mit dabei, aber alles der Reihe nach. Wir beginnen mit Platz 30 und auf dem landen heute Black Oak County. Hier ist für dich Around the Sun. Ich bin Wolfi, schön, dass du mit dabei bist. Viel Spaß hier mit deinen Rockcharts.
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jetzt schon ein bisschen draußen, die Nummer, aber ich finde, die kickt immer noch so unwahrscheinlich direkt rein, oder? H-Block, Straight Out of Nowhere, hier in deinen Rockcharts auf Star FM, das war Platz 28. Wer die H-Blocks noch live erleben möchte in diesem Jahr, noch die Möglichkeit bei einigen Festivals, Rock im Park, Rock am Ring, Wacken mit dabei, dann ja mit den Donuts noch zusammen in Münster und Lübeck unterwegs und die ersten Tourdaten für 2027 für das Frühjahr sind auch schon bestätigt. Magdeburg, Oberhausen, Stuttgart, Heidelberg und Chemnitz und ich bin mir sehr sicher, da kommt doch noch das eine oder andere dazu. Du hast deine Rockcharts hier, das heißt, wir kümmern uns um neuen, frischen Rock. Die nächste Band hat schon ein paar Jahre auf dem Buckel, die wurde Anfang der 90er gegründet, hat aber ein neues Album

Park. Wann war das? Letztes Jahr, vorletztes Jahr? Auf jeden Fall bin ich, wenn ich ehrlich bin, auch hauptsächlich hingegangen, um einmal 2-3 Meter vor John Wick zu stehen. Aber dann ist dieser Moment ja relativ schnell vorbei. Dann konzentriert man sich auf die Musik. Dann ist Keanu Reeves auch nur in Anführungsstrichen einer der Musiker auf der Bühne. Und dann macht das richtig, richtig Spaß, was Rockstar da abliefern. All in Now hören wir jetzt. Rutscht ein bisschen runter hier in den Rock Top 30. Letzte Woche auf der 14, heute gibt es die 27.

0: Alternative trifft auf ein bisschen New Wave und diese Kühlheit von Post-Punk. Das war die Band The Props, so das neue heiße Ding, das man auf dem Radar haben sollte, wenn man auf diese Art Musik steht. Aus L.A., aus der Alternative-Szene von dort stammt diese Band und ja, macht Laune, oder? Platz 25 hier für The Props, hier in deinen Rockcharts auf Star FM Maximum Rock.
1: 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Die Star FM Rock Top 30. Platz 24.

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1: Find out the hard way. Hier sind Enter Shikari auf Star FM. Letzte Woche auf der 19. Heute geht es 4 Positionen nach unten.

0: Sehr gut. Es geht nach oben für Wolfram. Ja, eine Band, die genau wie ich heißt. Break the Code. Weiter stabil mit dabei hier in deinen Rockcharts. Von der 29 rauf bis auf Platz 22.
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0: Ich hab's dir versprochen und jetzt gibt es sie auch. Die neue Single von Farin Urlaub. Vor einer Woche ungefähr sehr überraschend rausgekommen. Wir wussten von nichts. Plötzlich war sie da. Und sie macht Spaß, sie macht unwahrscheinlich Spaß. Ein Solo-Track von Farin Urlaub, Happy to be Deutsch, ein ironischer Blick auf Deutschland, auf die Identität und den Rechtsruck. Gleichzeitig ist das Solo-Album angekündigt für Herbst in diesem Jahr. Und ja, die Nummer ist jetzt nicht so richtig Maximum Rock vom Sound, erinnert dann doch eher an Neue Deutsche Welle. Aber hey, Farin Urlaub steckt dahinter, da muss man, da sollte man auf den Text hören, darum geht's am Ende. Und dieses Augenzwinkern und der Spaß und ach, ich finde ihn gut. Happy to be Deutsch. Farin Urlaub jetzt hier auf StarFM Maximum Rock. Eine der neuen Tracks heute, die du ab sofort reinwählen kannst hier in deine Rockcharts. Jetzt schon. Ganz einfach

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1: Von der 18, zwei Plätze nach unten, eröffnen heute die Top 20. The Strokes auf Star FM, Going Shopping. Ich mag den Song.

kanntest du vielleicht noch nicht. Das ist die Band Dexter and the Moon Rocks. US-Band aus Texas, gibt es seit ein paar Jahren. Irgendwo zwischen Country und Rock angesiedelt, wie nennen sie es selbst? Western Space Grunge. Freaking Out heißt die Nummer, weil letzte Woche noch eine Neuverstellung hast du reingewählt hier in deine Rockcharts und zwar bis auf Platz 19. Ist nicht der höchste Neuensteiger. Da haben noch ein bisschen mehr. The All-American Rejects mit King Kong zum Beispiel mit dabei und auch From Ashes to New sind direkt sehr hoch eingestiegen. Soweit kann ich schon mal spoilern mit Die For You. Aber bis dahin ist noch ein gewisser Maximum Rockweg zu gehen. Wir kümmern uns jetzt erstmal um Platz 18 deiner Rockcharts. Hier landen heute Ängst mit einem Song von ihrem neuen Album Gute Laune. Und ich weiß nicht mal, welcher Schreiberling es war, aber der oder diejenige hat das ganz gut zusammengefasst. Ich habe noch den Satz im Kopf. Es ist kein Feel-Good-Album, es ist ein Freiheitsalbum. Eines, das nicht so tut, als wäre alles gut, sondern das davon erzählt, wie es ist, wenn eben nicht alles gut war und man sich trotzdem entscheidet, weiterzumachen. Gute Laune, das aktuelle, das neue Album von Ängst und davon gibt es jetzt Sag mir warum. Platz 18 hier in deinen Rockcharts.

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1: Raus aus den Top 10, letzte Woche noch auf der 9, heute gibt es die 16 für Taylor Momsen und The Pretty Reckless, 4 I Am Death. Viel Spaß.

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1: Im Studio Jan Seifert. Sie wollte doch nur ihren Hund retten. Eine Frau ist bei Rednitz-Hembach auf die B2 gerannt und dabei von einem Auto angefahren und schwer verletzt worden. Die Verletzungen waren so schwer, dass sie mit dem Rettungshubschrauber ins Krankenhaus gebracht werden musste, wie die Polizei heute mitteilt. Glücklicherweise schwebt sie nicht mehr in Lebensgefahr. Die Autofahrerin hatte einen Schock erlitten und wurde ebenfalls medizinisch versorgt. Der Waldbrand in Brandenburg hat völlig neue Ausmaße angenommen. Nach übereinstimmenden Medienberichten ist rund um Jüterbog mittlerweile eine Fläche von 113 Hektar betroffen, umgerechnet 200 Fußballfelder. Vor allem der Wind fache die Flammen immer wieder an, heißt es von vor Ort. Brandenburgs Ministerpräsident Woidke dankte den Einsatzkräften. Auch im sächsisch-tschechischen Grenzgebiet kämpfen derzeit rund 500 Einsatzkräfte gegen Waldbrände. Das Gelände dort ist sehr schwer erreichbar, daher werfen Hubschrauber Wasser ab. Wenn die USA, wie angekündigt, weit mehr als 5000 Soldaten aus Deutschland abziehen, trifft das auch die Wirtschaft. Vor allem Orte, die von den Truppen leben, wie beispielsweise Grafenwöhr in Bayern oder Ramstein in der Pfalz. Mehr von Christian Haffmann.
2: Wenn 5000 Soldaten abziehen, bedeutet das mit Familien insgesamt 10.000 bis 12.000 Menschen. In Ramstein-Miesenbach leben fast 8.000 US-Amerikaner mit Familien. Die Wirtschaftskraft liegt bei über 2 Milliarden Dollar pro Jahr. Bürgermeister Hechler warnt, wenn die Wirtschaftskraft einmal weg ist, kommt sie meist nie wieder. Pirmasens und Zweibrücken hätten sich vom Abzug bis heute nicht erholt. Allerdings sieht er aktuell keine Anzeichen für einen Teilabzug. Im Gegenteil, für mehr als 1,5 Milliarden Dollar wird in der Pfalz gerade die größte US-Armee Klinik außerhalb der Vereinigten Staaten gebaut.
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1: Abstiegskampf in der Fußball-Bundesliga. Heute versuchen St. Pauli und Wolfsburg aus dem Tabellenkeller zu kommen. Pauli hat um 15.30 Uhr Mainz zu Gast. Wolfsburg spielt um 19.30 Uhr in Freiburg. Dazwischen noch die Partie Gladbach gegen Dortmund. Bei der Formel 1 wirft das Wetter den Zeitplan durcheinander. Wegen drohender Gewitter ist der Start in Miami um 3 Stunden vorverlegt worden. Statt 22 Uhr soll das Rennen schon 19 Uhr unserer Zeit starten. Von der Pole geht WM-Spitzenreiter Kimi Antonelli ins Rennen. Soweit das Neueste aus dem StarFM News Center.
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5: Hallo noch einmal, schön, dass du mit dabei bist. Schön, dass du frischen, neuen Maximum Rock mit mir zusammen zelebrierst. Mein Name ist Wolfi und du hast deine Rockcharts hier bei StarFM. Das heißt, wir spielen uns durch die Top 30 Rocksongs der Woche. Von dir bestimmt und gewählt per Klick in der StarFM Rock App und auf starfm.de. Ja, du bestimmst hier wirklich den Maximum Rock, der bei uns läuft. Und wir haben jetzt schon die Hälfte geschafft. Es gibt noch einige Tracks, auf die ich mich richtig freue. Ich habe schon Werbung dafür gemacht. Mach das gerne noch einmal. Der neue Song von Muse, Cryogen, weil der so ein richtiger Abriss hinten raus hat. Ich freue mich aber auch auf die Foo Fighters, Caught in the Echo oder jetzt hier unsere guten Freunde von Itchy eröffnen die zweite Hälfte deiner Rockcharts mit einem riesigen Satz nach vorne. Letzte Woche auf der 28, heute gibt es die 15 für Tribute Song.
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muss zugeben, ich hatte diese Stimme schon ein bisschen aus dem Ohr verloren. Aber es ist nun mal auch das erste Album seit 8 Jahren, das angekündigt ist, von Everlast. Ich weiß, nicht der ganz typische Maximum Rockstar. Aber irgendwie passt das doch hier wunderbar rein, oder? Stones, die neue Single, richtig, richtig, richtig gut. Im August kommt dann das passende Album raus, Ambers to Ashes. Und es freut mich, dass Everlast hier weiter mit dabei ist. Stabil in den Top 20, auf der 13 heute eben mit diesem wunderschönen Track. Lass uns weiter durch aktuellen neuen Maximum Rock spielen. Wir kommen zur nächsten Neuvorstellung von letztem Samstag. Ich hatte ja da The All American Rejects präsentiert mit King Kong. Und der steigt doch glatt mal auf der 12 ein. Viel Spaß.

0: Ja, groß und hymnisch, das sind die Muse, wie wir sie mittlerweile kennen. Be With You auf der 11, deine Rockcharts, mehr davon dann ab dem 26. Juni. Dann kommt das neue Album raus, The Wow Signal. Und von dem werden wir nachher noch einen weiteren Track hören. Ich habe es eingangs schon erwähnt. Der macht richtig Spaß. Der musicste Song seit Jahren. Verzerrte Gitarren zurück bei Muse. Und sogar so ein bisschen Turnstile-Vibes hinten raus. Kannst du dich drauf freuen, zumindest als Muse-Fan. Cryogen heißt die neue Single. Hören wir nachher. Aber jetzt erstmal Radio Laut für was Neues von Corella.
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0: Wenn du auf Indie stehst und ähnliches, dann haben wir jetzt genau das Richtige für dich. Corella mit dem Song Simple Life, die Band aus Manchester für Fans von Block Party, Arctic Monkeys und Co. Ja, man setzt so ein bisschen auf dieses nostalgische Indie-Feeling und das funktioniert ja so richtig gut bei dem Song. Ich mag die Nummer, macht Spaß, bringt Musik in die Beine rein, da kann man kaum ruhig stehen bleiben. Hör mal hin und falls sie dir gefällt, ein Stimmchen dafür abgeben in der StarFM Rock App auf starfm.de. Simple Life von Corella, die nächste Neuvorstellung hier in den Rockcharts auf StarFM.
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1: Ja, damit haben wir es geschafft. Herzlich willkommen jetzt hier zu den Top 10 deiner Rockcharts. Deine 10 aktuellen Lieblings-Maximum-Rock-Tracks gibt es jetzt noch hintereinander weg hier in deinen Rockcharts. Wir beginnen mit Leap. Energy ist jetzt hier.

Trio hier auf Star FM Maximum Rock, All For You, das war Platz 9. Letzte Woche stand der Track noch auf der 7. Ja, wir sind jetzt mittendrin hier in den Top 10 deiner Rockcharts, das Grande Finale quasi. Und auf der 8 finden wir jetzt gleich mal die Foo Fighters. Eine Woche jung ist ihr brandneues Album. Wenn du da ein bisschen tiefer reinhören möchtest, empfehle ich dir die Star FM Rock App, starfm.de. Der liebe Thomas hat da regelmäßig einen Podcast zum Album der Woche und den gibt es natürlich auch zu Your Favorite Toy von den Foo Fighters. Das kürzeste Album der Foo Fighters Geschichte. Kein Fanpleaser, kein Album, das es allen recht machen möchte, sondern einfach ein Album, das zur aktuellen Situation der Foo Fighters passt, nach diesen schwierigen Jahren. So ein Findungsalbum, würde ich es nennen. Sehr rau, sehr roh, sehr rotzig. Aber ich finde, es hat was. Wird nie mein Lieblings-Foo Fighters Album werden. Never ever. Aber ich habe es jetzt doch schon einige Male gehört in dieser Woche. Und es sind einige sehr feine Tracks drauf, bei denen ich mich wirklich freue, sie im Sommer dann auch live erleben zu dürfen, wenn die Foo Fighters 2 Deutschland Konzerte geben. Caught in the Echo. Jetzt hier von den Foo Fighters auf der 8 der Star FM Rock Top 30. Ganz viel Spaß.

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0: Nickelback auf der Antenne, Bones for the Crows, das war Platz 6 der Rock Top 30 deiner Rock Charts und ich muss jetzt hier ganz schnell raus, nicht wegen Nickelback, sondern weil ich in den nächsten Track rein will.
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0: Was habe ich den gefeiert, als ich ihn zum ersten Mal gehört habe. Kaum war er draußen, dank Newsletter sofort mitbekommen, sofort gestreamt und ja, eine relativ hohe Erwartungshaltung gehabt, weil ich so ein paar Gerüchte rund um den Track im Vorfeld gehört hatte. Und Cryogen, der neue Song von Muse, endlich wieder gitarrenlastig und am Ende mit einem richtig feinen Twist, der mir persönlich sehr viel Spaß gemacht hat, aber alles der Reihe nach. The Wow Signal, das neue Album von Muse, kommt am 26. Juni raus. Davon haben wir schon den einen oder anderen Track gehört. Jetzt eben Cryogen, der neue Track, ein langer Track. Der musicste Song seit Jahren, weil er so ein gewisses Back-to-the-Roots-Feeling hat. Klar, der klingt schon deutlich moderner als die ersten Alben von Muse, die wir doch als Fans alle zurücksehnen. Aber die verzerrten Gitarren sind rifflastig zurück. Das macht richtig, richtig gute Laune. Und dann hinten raus, meine Güte, wie viel Turnstile hat diese Band gehört? Also ich habe zumindest riesige Turnstile-Vibes hinten raus, so bei den letzten anderthalb Minuten ungefähr. Du wirst die Stelle hören, die ich meine. Und ich will gar nicht lang drum rumreden. Ich will, dass wir das Ding jetzt zelebrieren. Und ich hoffe jetzt einfach mal, dass du das Ding richtig, richtig, richtig laut hören kannst. Denn dieser Track von Muse hat es verdient, laut gehört zu werden. Hier ist die nächste Neuvorstellung. Bitte ab sofort reinwählen in die Rock Top 30 hier. Ganz einfach per Klick in der StarFM Rock App und auf starfm.de. Wir sind Muse, Cryogen und vor allem hinten raus Abrissbirne Deluxe. Ja, freue mich, den live zu erleben.

Song für Song spielen wir uns in Richtung Spitze hier deiner Rockcharts. Das war Platz 5, The Warning Here, Love to be Loved. Letzte Woche stand er noch auf dem Treppchen auf der 2. Davon hat sich allgemein ein bisschen was getan, aber alles der Reihe nach. Erstmal die 4. Hier freuen wir uns über die Toten Hosen. Die Show muss weitergehen. Campino war gerade bei uns am Donnerstag erst zum Interview. Das bereiten wir dir jetzt noch auf. Dann gibt es ein schönes Stunden-Special rund um Campino. Und wenn alles klappt, dann gibt es sogar noch eine richtige Podcast-Reihe, die wir mit Campino aufnehmen wollen. Aber alles der Reihe nach. Jetzt erstmal die aktuelle Nummer. Die Show muss weitergehen. Die Hosen hier auf Star FM Maximum Rock. Von dir gewählt auf die 4.

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6: Im Studio Jan Seifert. Sie wollte doch nur ihren Hund retten. Eine Frau ist bei Rednitz-Hembach auf die B2 gerannt und dabei von einem Auto angefahren und schwer verletzt worden. Die Verletzungen waren so schwer, dass sie mit dem Rettungshubschrauber ins Krankenhaus gebracht werden musste, wie die Polizei heute mitteilt. Glücklicherweise schwebt sie nicht mehr in Lebensgefahr. Die Autofahrerin hatte einen Schock erlitten und wurde ebenfalls medizinisch versorgt. Wenn die USA, wie angekündigt, weit mehr als 5000 Soldaten aus Deutschland abziehen, trifft das auch die Wirtschaft. Vor allem Orte, die von den Truppen leben, wie beispielsweise Grafenwöhr in Bayern oder Ramstein in der Pfalz. Mehr von Christian Haffmann.
7: Wenn 5000 Soldaten abziehen, bedeutet das mit Familien insgesamt 10.000 bis 12.000 Menschen. In Ramstein-Miesenbach leben fast 8.000 US-Amerikaner mit Familien. Die Wirtschaftskraft liegt bei über 2 Milliarden Dollar pro Jahr. Bürgermeister Hechler warnt, wenn die Wirtschaftskraft einmal weg ist, kommt sie meist nie wieder. Pirmasens und Zweibrücken hätten sich vom Abzug bis heute nicht erholt. Allerdings sieht er aktuell keine Anzeichen für einen Teilabzug. Im Gegenteil, für mehr als 1,5 Milliarden Dollar wird in der Pfalz gerade die größte US-Armee-Klinik außerhalb der Vereinigten Staaten gebaut.
6: Steuern runter, Ölpreis runter. Warum wird der Sprit an der Tankstelle aber nicht billiger? Der ADAC sieht Nachholbedarf. Mehr von Zoe Tassovali.
8: Politiker, Experten und auch der ADAC sagen, der Tankrabatt kommt bei den Autofahrern bisher nicht vollständig an. Super E10 kostet aktuell im Schnitt immer noch rund 2 Euro pro Liter, Diesel etwa 2,09 Euro. Und die Preise steigen laut ADAC wohl wieder. Und das, obwohl die Voraussetzungen eigentlich für sinkende Kosten sprechen. Das Bundeskartellamt schaut sich das jetzt genauer an. Für Autofahrer gilt, Preise vergleichen lohnt sich im Moment besonders. Die Unterschiede zwischen den Tankstellen können ziemlich groß sein.
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6: Abstiegskampf in der Fußball-Bundesliga. Heute versuchen St. Pauli und Wolfsburg aus dem Tabellenkeller zu kommen. Pauli hat um 15.30 Uhr Mainz zu Gast. Wolfsburg spielt um 19.30 Uhr in Freiburg. Dazwischen noch die Partie Gladbach gegen Dortmund. Soweit das Neueste aus dem Star FM News Center.
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11: Willkommen jetzt hier zum Grande Finale deiner Rockcharts. Wir spielen uns Woche für Woche durch die Top 30 Rocksongs der Woche. Du klickst und bestimmst sie somit in der Star FM Rock im Mund auf starfm.de. Du bestimmst den Maximum Rock hier bei uns. Community-Sendung, deine Meinung ist uns wichtig. Und ja, wir haben etwas in der Spitze, was wir schon lange nicht mehr hatten. Aber um dahin zu kommen, müssen wir jetzt noch zwei weitere Tracks spielen. Die Top 3 Rocksongs der Woche jetzt hintereinander weg. Und auf der 3 finden wir Platz 1 von letzter Woche. Der Spitzenreiter ist gestürzt. Evanescence nicht mehr ganz oben. Mit Who Will You Follow? Du kannst ja schon mal den Kopf durchgehen, welcher Track vielleicht noch fehlt. Aber vielleicht kommst du gar nicht drauf. Denn Spoiler, so lang ist er noch gar nicht draußen.
12: Voll.

Das war die 2, der Rock Top 30, deine Rock Chart, Social Distortion, Born to Kill. Ich finde die Nummer einfach großartig. Heute mal 2 Plätze gut gemacht, letzte Woche auf der 4. Heute gibt es Platz 2, sprich ganz für die Spitze hat das heute nicht gereicht. Denn ich habe es vorhin schon mal angeteasert, da finden wir heute einen Song, der etwas geschafft hat, was wir glaube ich schon eine Weile nicht mehr hatten. Ich kann mich zumindest gerade nicht dran erinnern. Und zwar ein Track, der in einer Woche eine Neuvorstellung ist und in der nächsten Woche gleich mal auf der 1 sich wiederfindet. From Ashes to New haben wir es geschafft mit Die For You. Direkt ganz nach oben. Warum? Naja, hör selbst. Hier ist dein neuer Spitzenreiter, deine Rockcharts. Hier sind From Ashes to New.

Du hast die letzte Woche als Neuvorstellung gehört und direkt ganz nach oben gewuchtet. Sehr schön. Somit haben wir einen neuen Spitzenreiter. Freut mich. Aber mal sehen, ob sie den Platz auch verteidigen können. Das liegt ganz bei dir und deiner Stimme in der Star FM Rock App auf starfm.de. Das Voting läuft schon wieder. Du hast Zeit abzustimmen und die neuen Rock Top 30 zu bestimmen. Ich bin Wolfi, sag danke fürs Einschalten, danke fürs Mitrocken, danke fürs Mitmachen. Woche für Woche, sonst würden diese Rockcharts ja nicht funktionieren. Und wer uns gerade über Radio hört, denk dran, jederzeit die Rock Top 30 auch für dich in der Star FM Rock App auf starfm.de, einfach mal auf Mediathek klicken. Ich bin raus, bis dann. Viel Spaß noch mit unserem Maximum Rock.

Darf es vielleicht auch ein bisschen dunkler sein? Für alle, die auf den unverwechselbaren Sound von From Ashes to New stehen, gibt's jetzt was auf die Ohren. Die For You heißt ihre Single. Und die hörst du jetzt in der Star FM.

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1: Im Studio Jan Seifert.
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1: Das 276. Franken-Derby ist Geschichte. Fürth kommt gegen den 1. FC Nürnberg nicht über ein 1:1 hinaus und ist auch 2 Spieltage vor Saisonende abstiegsbedroht. Vor allem in der ersten Hälfte zeigte das Kleeblatt eine gute Vorstellung. Nach der Pause drehte Nürnberg auf. In der 78. Minute nochmal mit der Chance auf einen Führungstreffer. Damit bleibt Fürth Tabellenvorletzter und trifft als nächstes auf Hertha BSC. Nürnberg auf Tabellenplatz 9 spielt als nächstes gegen Schalke. Die weiteren Ergebnisse in der zweiten Liga: Elversberg Paderborn 5:1, Magdeburg-Hertha 1:0, Karlsruhe-Darmstadt 2:1 und Hannover gegen Preußen-Münster 3:3. Und damit zu den weiteren Themen des Tages. Wenn die USA, wie angekündigt, weit mehr als 5000 Soldaten aus Deutschland abziehen, trifft das auch die Wirtschaft. Vor allem Orte, die von den Truppen leben, wie beispielsweise Grafenwöhr in Bayern oder Ramstein in der Pfalz. Mehr von Christian Haffmann.
2: Wenn 5000 Soldaten abziehen, bedeutet das mit Familien insgesamt 10.000 bis 12.000 Menschen. In Ramstein-Miesenbach leben fast 8.000 US-Amerikaner mit Familien. Die Wirtschaftskraft liegt bei über 2 Milliarden Dollar pro Jahr. Bürgermeister Hechler warnt, wenn die Wirtschaftskraft einmal weg ist, kommt sie meist nie wieder. Pirmasens und Zweibrücken hätten sich vom Abzug bis heute nicht erholt. Allerdings sieht er aktuell keine Anzeichen für einen Teilabzug. Im Gegenteil, für mehr als 1,5 Milliarden Dollar wird in der Pfalz gerade die größte US-Armee Klinik außerhalb der Vereinigten Staaten gebaut.
1: Bis zu 31 Grad und Waldbrände in Teilen Deutschlands, Schnee und Sturm dagegen in Griechenland. Meteorologen melden den kältesten Maistart seit Jahrzehnten. Takis Zaphos in Athen.
3: In den Bergen rund um Athen, auf der Halbinsel Peloponnes und selbst in den gebirgigen Regionen von Kreta hat es sogar geschneit. Für die Landwirtschaft ist das Ganze ein Lichtblick. Nach langer Trockenheit füllen sich die Wasserspeicher wieder. Und wer jetzt denkt, der Winter bleibt, Entwarnung. Schon übermorgen wird's deutlich wärmer, 27 Grad und sonnig.
1: Soweit das Neueste aus dem StarFM News Center.
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4: Na endlich, da ist es, das neue Album der Foo Fighters, ne? Your Favorite Toy, das 12. Studioalbum der Band und das erste mit dem neuen Drummer Alan Rubin, den sie von den Nine Inch Nails abgeworben haben. Hat ja auch schon bei den Angels and Airwaves gespielt. Wir haben mit Dave Grohl und Chris Shiflett von den Foo Fighters im StarFM-Interview gesprochen und bei Dave mal nachgehört, wie Alan sich denn bisher macht in der Band.
5: Well, here's the thing. No two drummers play the same.
6: Kein Schlagzeuger spielt wie der andere. Beim Schlagzeug geht es vor allem um das Gefühl und das ist bei jedem anders. Deshalb ist das Wichtigste, dass das Gefühl des Drummers zum Gefühl der Band passt. Mit Taylor war es offensichtlich so, dass wir einfach auch als Menschen perfekt zusammengepasst haben, die ganze Band. Und bei Alan ist es so, er bringt sehr stark seine eigene Persönlichkeit mit. Er ist ein liebenswerter, freundlicher, brillanter, großartiger Mensch. Und es macht unglaublich Spaß, mit ihm zusammen zu sein. Er passt wirklich gut rein.
4: Your Favorite Toy stellt übrigens einen neuen Rekord auf in der Geschichte der Foo Fighters. Mit 36 Minuten und 26 Sekunden ist es nämlich das bisher kürzeste Album der Band. Und so klingt's.

0: Unser aktuelles Album der Woche kommt von den Foo Fighters. Your Favorite Toy ist seit Freitag draußen und Maximum Rockerin Jule hat versprochen, sich die Tracks mal genauer anzuhören.
1: Ja, super. Ich wollte nur was zu dem neuen Album von den Foo Fighters sagen. Das finde ich echt toll, dass die wieder ein Album haben. Freue mich sehr darüber und höre mir gerne die Tracks an und würde mich natürlich sehr freuen, das Album zu gewinnen. Vielen Dank euch und einen schönen Tag.
0: Dankeschön. Solltest du übrigens auch gerne machen, ne? Und dann schick uns doch mal deine Meinung per WhatsApp-Sprachnachricht an die 0800-0303-666. So, jetzt aber mal zurück zu Your Favorite Toy. 10 Songs sind drauf auf dem mittlerweile 12. Album der Foos. Und erinnern wir uns mal, das letzte Foo Fighters das Album But Here We Are von 2023 war ja quasi so ein öffentlicher Trauerakt, weil es die ersten Songs der Band waren nach dem plötzlichen Tod von Drummer und Freund Taylor Hawkins. Ein Jahr vorher. Wir haben mit Dave Grohl und Chris Shiflett gesprochen im Star-FM-Interview. Chris, wie waren die letzten Jahre für euch?
2: I mean, these last few years have been so fucking weird with all, with, you know, from COVID to Taylor passing to making that next record and touring and then things obviously not working out with Josh and on and on.
3: Die letzten Jahre waren ziemlich verrückt. Von COVID über Taylors Tod bis zur Arbeit am nächsten Album, die Tourneen und die Entwicklung mit Josh. Es kam einfach alles Schlag auf Schlag. Ich habe dabei nie gedacht, dass es zu Ende gehen könnte. Im Gegenteil, es hat gut getan, wieder zu arbeiten und den Kopf frei zu bekommen. Nach Taylors Tod haben wir relativ schnell wieder angefangen. Ich habe damals viele Kommentare im Netz gelesen, was ich wahrscheinlich lieber nicht hätte tun sollen. Viele Kommentare, in denen Leute sagten, wie können Sie es wagen, nicht einmal ein Jahr zu warten und all solche Dinge. Und mir kam es so vor, als würde in dieser Diskussion völlig untergehen, dass das einfach das ist, was wir tun, was wir kennen und worin wir Trost finden.
0: Das 12. Album Your Favorite Toy ist das nächste Kapitel dieser Geschichte, aber diesmal geht's weiter mit voller Power, sage ich. Aber was sagt Dave über Your Favorite Toy?
4: Dieses
3: Album trägt ein Element von Angst in sich, aber es ist auch eine Art Gespräch. Es ist sehr introspektiv. Es ist aus mehreren Jahren entstanden, in denen ich im Leben ziemlich introspektiv unterwegs war. Es gab anderthalb Jahre, in denen die Musik geschrieben wurde und dann wieder Phasen, in denen die Texte entstanden sind, ebenso wie Ton und Haltung der Songs. Einige Stücke sind sehr nach oben gerichtet, andere eher nach unten, aber insgesamt ist es wirklich ein ständiges Hin und Her.
0: Wir hören rein ins Album. Hier sind die Foo Fighters mit Caught in the Echo.

0: Das 12. Studioalbum der Foo Fighters heißt Your Favorite Toy und ist unser aktuelles Album der Woche. Es ist das erste Album seit But Here We Are aus dem Jahr 2023, das ja unter dem Zeichen der Trauer um den verstorbenen Drummer Taylor Hawkins stand. Mit dem neuen Album, da zeigen sich die Foo Fighters jetzt zwar nicht weniger emotional, aber vom Sound her deutlich direkter, rauer, energiegeladener. Dave Grohl hat ganz, ganz schnell erkannt, in welche Richtung dieses Album gehen soll.
1: As I was listening to all of the demos, I realized in...
2: Als ich mir all die Demos angehört habe, habe ich gemerkt, inmitten dieser 50 Ideen gibt es sowas wie eine Goldader. Und genau das ist es. Das ist das echte Gefühl.
0: Entstanden ist Your Favorite Toy dann zwischen 2024 und 2025, unter anderem im Heimstudio 606 von Dave in Los Angeles. Chris Shiflett plaudert da mal aus dem Nähkästchen.
3: Well, it is interesting, because he recorded a bunch of instrumental ideas and then, you know, as usual, he starts sending out stuff to everybody.
2: Dave hatte zunächst viele instrumentale Ideen aufgenommen und sie wie üblich an alle weitergeschickt, damit jeder reinhören konnte. Die Songs hatten dabei eine große Bandbreite, was Stimmung und Dynamik angeht. Vieles klang allerdings noch nicht wie das spätere Album. In einer weiteren Phase haben wir dann verschiedene Sachen aufgenommen. Ein Teil davon wurde vermutlich nie fertiggestellt oder eingesungen und auch dieses Material ging oft in eine andere Richtung als das Album. Aber das war wohl Teil des Prozesses. Dave musste erstmal herausfinden, was für ein Album er überhaupt machen wollte. Als das klar war, haben wir uns auf die härteren, aggressiven Songs konzentriert.
3: Harder, more aggressive stuff.
0: Hören wir uns mal wieder den nächsten Song an aus Your Favorite Toy. Die Foo Fighters mit dem Titelsong Your Favorite Toy.

Die Foo Fighters sind mit ihrem aktuellen, mittlerweile 12. Studioalbum Your Favorite Toy unser aktuelles Album der Woche. 10 Tracks sind drauf, die deutlich rauer klingen als der Vorgänger hier.

0: Und na klar, hätten die Foo Fighters nach 30 Jahren und dem Verlust von Drummer und Freund Taylor Hawkins auch einfach aufhören können. Aber Dave Grohl hat uns im Star-FM-Interview erzählt, dass genau das gar nicht zu ihnen gepasst hätte.
1: Nach 30 Jahren als Band wäre es eigentlich das Naheliegendste, sich zurückzulehnen, es ruhiger angehen zu lassen und etwas gelassener zu werden. Aber das passte einfach nicht zu uns.
0: Jetzt sitzt also der Neue, Alan Rubin, am Schlagzeug, dessen Einfluss dem Sound eine neue Dynamik verleiht und der mittlerweile angekommen ist in der Band.
1: Kein Schlagzeuger spielt wie der andere. Beim Schlagzeug geht es vor allem um das Gefühl. Und das ist bei jedem anders. Deshalb ist das Wichtigste, dass das Gefühl des Drummers zum Gefühl der Band passt. Mit Taylor war es offensichtlich so, dass wir einfach auch als Menschen perfekt zusammengepasst haben. Die ganze Band. Und bei Alan ist es so, er bringt sehr stark seine eigene Persönlichkeit mit. Er ist ein liebenswerter, freundlicher, brillanter, großartiger Mensch. Und es macht unglaublich Spaß, mit ihm zusammen zu sein. Er passt wirklich gut rein.
0: Bereit für den nächsten Song? Dann ab damit. Hier sind die Foo Fighters mit Asking for a Friend.

0: 10 Tracks sind drauf auf dem mit 36 Minuten und 26 Sekunden bisher kürzesten Album der Foo Fighters. Bassist Nate Mendel, der hatte anfänglich ja so seine Skepsis, was das Album angeht.
1: Dieses Album, irgendwann habe ich mich dann hingesetzt und es von vorne bis hinten angehört und war erstmal überrascht. Ich habe mich gefragt, was ist das eigentlich? Und dann habe ich drüber nachgedacht und mir wurde klar, die Band hat in den letzten Jahren einiges durchgemacht. Wir haben einen neuen Drummer, wir finden gerade erst wieder heraus, wo wir stehen und was wir machen. Und genau so klingt das Album für mich. Es spiegelt wieder, was unsere Band im Moment ist. Kraftvoll, aber auch ein bisschen aus dem Gleichgewicht geraten. Und da dachte ich, okay, genau das ist es. Und dann habe ich es lieben gelernt.
0: Übrigens, wieder mal singt eine Tochter von Dave Grohl im Background mit. Nachdem seine älteste Violet jetzt ihr eigenes Debütalbum am Start hat, hat Dave einfach mal seine zweite Tochter Harper, die ist mittlerweile 17, ins Studio geholt. Und die singt im Titeltrack dieses Na Na Na. Hör mal zu. Ja, da kommt sicherlich nochmal mehr, ne? Den Song gibt's jetzt aber nicht, sondern den hier. Hier sind die Foo Fighters mit Of All People.

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4: Im Studio Jan Seifert. Die Waldbrandsaison ist dieses Jahr besonders früh gestartet. Seit Freitag brennt es beispielsweise im Sauerland in Nordrhein-Westfalen. In Hessen flammte ein Brand im Vogelsbergkreis wieder auf. Und in Rheinland-Pfalz kämpfen Feuerwehren in unwegsamem Gelände im Kreis Altenkirchen. Im Grenzgebiet Sachsen-Tschechien werden 500 Einsatzkräfte von Helikoptern mit Wassertanks unterstützt. Der größte Brand südlich von Berlin hat mittlerweile eine Fläche von 200 Fußballfeldern erreicht. Mehr von Tanja Wagner.
5: Der Wind treibt die Flammen immer wieder an. Der Boden ist voller Munition, löschen also so gut wie unmöglich. Die Flammen sind mittlerweile am Schutzstreifen angekommen, eine Sandschicht, wodurch sie von allein kontrolliert ausgehen sollen. Da wieder Wind erwartet wird, rechnen die Experten vor Ort damit, dass es noch Tage dauern wird, bis das Feuer aus ist. Brandenburgs Ministerpräsident Woidke dankte den Einsatzkräften. Während andere bei ihren Familien die freien Tage genossen, kämpften sie seit Tagen unermüdlich für die Sicherheit.
4: Deutlich mehr als 5.000. US-Präsident Trump will offenbar noch mehr US-Soldaten aus Deutschland abziehen als bisher angekündigt. Das hat er gestern am Flughafen in Florida bestätigt. Verteidigungsminister Pistorius versucht zu deeskalieren und betont, dass die US-Truppen im Interesse beider Länder seien. Hintergrund der Krach zwischen Trump und Kanzler Merz in Bezug auf den Iran-Krieg. Nicht nur Influencer atmen auf, Dubai und Abu Dhabi werden wieder von der zivilen Luftfahrt angeflogen. Jan-Henner Reitzer.
6: Abu Dhabi und Dubai sind nicht nur selbst Urlaubsziele, die Flughäfen dort sind auch wichtige Drehkreuze für Reisen in Richtung Asien und Australien. Als der Iran-Krieg Ende Februar losging und es Angriffe in der Region gab, ging in Sachen Reisen erstmal fast gar nichts mehr. Dann gab es nur begrenzt Sonderflüge. Jetzt soll alles wieder normal laufen. Die Luftfahrtbehörde der Vereinigten Arabischen Emirate hat dafür die Freigabe erteilt und sagt, der Luftraum werde ständig überwacht, um die Sicherheit zu gewährleisten.
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4: Mit einem Unentschieden ist das 276. Frankenderby zu Ende gegangen. Fürth kommt gegen den ersten FC Nürnberg nicht über ein 1:1 hinaus und ist auch zwei Spieltage vor Saisonende Tabellenvorletzter. Nürnberg auf Tabellenplatz 9. Die weiteren Ergebnisse der zweiten Liga: Elversberg-Paderborn 5:1, Magdeburg-Hertha 1:0, Karlsruhe-Darmstadt 2:1 und Hannover gegen Preußen-Münster 3:3. Soweit das Neueste aus dem StarFM News Center.
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9: Im Studio Jan Seifert. Die Waldbrandsaison ist dieses Jahr besonders früh gestartet. Seit Freitag brennt es beispielsweise im Sauerland in Nordrhein-Westfalen. In Hessen flammte ein Brand im Vogelsbergkreis wieder auf. Und in Rheinland-Pfalz kämpfen Feuerwehren in unwegsamem Gelände im Kreis Altenkirchen. Im Grenzgebiet Sachsen-Tschechien werden 500 Einsatzkräfte von Helikoptern mit Wassertanks unterstützt. Der größte Brand südlich von Berlin hat mittlerweile eine Fläche von 200 Fußballfeldern erreicht. Mehr von Tanja Wagner.
10: Der Wind treibt die Flammen immer wieder an. Der Boden ist voller Munition, löschen also so gut wie unmöglich. Die Flammen sind mittlerweile am Schutzstreifen angekommen, eine Sandschicht, wodurch sie von allein kontrolliert ausgehen sollen. Da wieder Wind erwartet wird, rechnen die Experten vor Ort damit, dass es noch Tage dauern wird, bis das Feuer aus ist. Brandenburgs Ministerpräsident Woidke dankte den Einsatzkräften. Während andere bei ihren Familien die freien Tage genossen, kämpften sie seit Tagen unermüdlich für die Sicherheit.
9: Deutlich mehr als 5.000. US-Präsident Trump will offenbar noch mehr US-Soldaten aus Deutschland abziehen als bisher angekündigt. Das hat er gestern am Flughafen in Florida bestätigt. Verteidigungsminister Pistorius versucht zu deeskalieren und betont, dass die US-Truppen im Interesse beider Länder seien. Hintergrund der Krach zwischen Trump und Kanzler Merz in Bezug auf den Iran-Krieg. Nicht nur Influencer atmen auf, Dubai und Abu Dhabi werden wieder von der zivilen Luftfahrt angeflogen. Jan-Henner Reitzer.
11: Abu Dhabi und Dubai sind nicht nur selbst Urlaubsziele, die Flughäfen dort sind auch wichtige Drehkreuze für Reisen in Richtung Asien und Australien. Als der Iran-Krieg Ende Februar losging und es Angriffe in der Region gab, ging in Sachen Reisen erstmal fast gar nichts mehr. Dann gab es nur begrenzt Sonderflüge. Jetzt soll alles wieder normal laufen. Die Luftfahrtbehörde der Vereinigten Arabischen Emirate hat dafür die Freigabe erteilt und sagt, der Luftraum werde ständig überwacht, um die Sicherheit zu gewährleisten.
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9: Mit einem Unentschieden ist das 276. Frankenderby zu Ende gegangen. Fürth kommt gegen den ersten FC Nürnberg nicht über ein 1:1 hinaus und ist auch zwei Spieltage vor Saisonende Tabellenvorletzter. Nürnberg auf Tabellenplatz 9. Die weiteren Ergebnisse der zweiten Liga: Elversberg-Paderborn 5:1, Magdeburg-Hertha 1:0, Karlsruhe-Darmstadt 2:1 und Hannover gegen Preußen-Münster 3:3. Soweit das Neueste aus dem Star FM News Center.
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Nachdem ihr Hit Gives You Hell mittlerweile fast 20 Jahre alt ist, gibt's von The All American Rejects wieder was Neues. Sandbox heißt ihr neues Album, mit dem sie in diesem Sommer auch live nach Deutschland kommen. Wir haben sie jetzt schon für dich in der Star FM Playlist. The All American Rejects mit King Kong.

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8: Im Studio Jan Seifert. Die Waldbrandsaison ist dieses Jahr besonders früh gestartet. Seit Freitag brennt es beispielsweise im Sauerland in Nordrhein-Westfalen. In Hessen flammte ein Brand im Vogelsbergkreis wieder auf. Und in Rheinland-Pfalz kämpfen Feuerwehren in unwegsamem Gelände im Kreis Altenkirchen. Im Grenzgebiet Sachsen-Tschechien werden 500 Einsatzkräfte von Helikoptern mit Wassertanks unterstützt. Der größte Brand südlich von Berlin hat mittlerweile eine Fläche von 200 Fußballfeldern erreicht. Mehr von Tanja Wagner.
9: Der Wind treibt die Flammen immer wieder an. Der Boden ist voller Munition, löschen also so gut wie unmöglich. Die Flammen sind mittlerweile am Schutzstreifen angekommen, eine Sandschicht, wodurch sie von allein kontrolliert ausgehen sollen. Da wieder Wind erwartet wird, rechnen die Experten vor Ort damit, dass es noch Tage dauern wird, bis das Feuer aus ist. Brandenburgs Ministerpräsident Woidke dankte den Einsatzkräften. Während andere bei ihren Familien die freien Tage genössen, kämpften sie seit Tagen unermüdlich für die Sicherheit.
8: Deutlich mehr als 5.000. US-Präsident Trump will offenbar noch mehr US-Soldaten aus Deutschland abziehen als bisher angekündigt. Das hat er gestern am Flughafen in Florida bestätigt. Verteidigungsminister Pistorius versucht zu deeskalieren und betont, dass die US-Truppen im Interesse beider Länder seien. Hintergrund der Krach zwischen Trump und Kanzler Merz in Bezug auf den Iran-Krieg. Nicht nur Influencer atmen auf, Dubai und Abu Dhabi werden wieder von der zivilen Luftfahrt angeflogen. Jan-Henner Reitzer.
10: Abu Dhabi und Dubai sind nicht nur selbst Urlaubsziele, die Flughäfen dort sind auch wichtige Drehkreuze für Reisen in Richtung Asien und Australien. Als der Iran-Krieg Ende Februar losging und es Angriffe in der Region gab, ging in Sachen Reisen erstmal fast gar nichts mehr. Dann gab es nur begrenzt Sonderflüge. Jetzt soll alles wieder normal laufen. Die Luftfahrtbehörde der Vereinigten Arabischen Emirate hat dafür die Freigabe erteilt und sagt, der Luftraum werde ständig überwacht, um die Sicherheit zu gewährleisten.
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8: Mit einem Unentschieden ist das 276. Frankenderby zu Ende gegangen. Fürth kommt gegen den 1. FC Nürnberg nicht über ein 1:1 hinaus und ist auch zwei Spieltage vor Saisonende Tabellenvorletzter. Nürnberg auf Tabellenplatz 9. Die weiteren Ergebnisse der zweiten Liga: Elversberg-Paderborn 5:1, Magdeburg-Hertha 1:0, Karlsruhe-Darmstadt 2:1 und Hannover gegen Preußen-Münster 3:3. Soweit das Neueste aus dem Star-FM News Center.
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der Typ auftaucht, klirren automatisch die Eiswürfel im Glas. Nach 8 Jahren ist Eric Schrody aka Whitey Ford aka Everlast aka der coolste aller Coolen zurück mit neuem Album auf der Star FM Playlist. Hier ist Everlast.

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Wir haben dich gewarnt. Aber du wolltest das ja hören. Die Rocksensation aus Mexiko ist wieder da. Frisch und wild und direkt auf der Star FM Playlist. The Warning mit Love to be.

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Manche Songs brauchen ein bisschen. Den hier hat Sänger Nick von den Props schon zu Schulzeiten geschrieben. Klingt aber immer noch Hammer. Hier sind The Props mit Sayama. Tell me what you want. Neu auf der Star.

der Typ auftaucht, klirren automatisch die Eiswürfel im Glas. Nach 8 Jahren ist Eric Schrody aka Whitey Ford aka Everlast aka der coolste aller coolen zurück mit neuem Album auf der Star FM Playlist. Hier ist Everlast.

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Truhe? Was soll denn das sein?

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